ihren Gattungen. Gleich öffnet sich der Erde Schoß und Siege wird auf Gottes Wort, Geschöpfe jeder Art.